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Die letzten 200 gefertigten SM-Rohkarossen landeten daher in der Schrottpresse. Die Zulassungsprobleme und die damit einhergehende technische Abwertung des Fahrzeugs haben zur Absatzschwäche des SM und zum damals schlechten Ruf der Marke Citroën sicher beigetragen. Wesentlich wichtiger für den Misserfolg dürften aber die konstruktiven Eigenheiten des SM gewesen sein. Allen voran der wartungsaufwendige und störungsanfällige Maserati-Motor. In seiner Gesamtheit wird dieses Modell aber ungeachtet der Probleme vielfach als genial anerkannt. In wirtschaftlicher Hinsicht war das auch über 30 Jahre nach seiner Entwicklung immer noch futuristisch anmutende Auto ein Misserfolg für den Hersteller. Den sportlich orientierten Autofahrern war das Fahrzeug zu luxuriös.